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2: 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Es ist 3 Uhr.
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1: Es ist 4 Uhr.
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2: Es ist 5 Uhr.
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0: Es ist 6 Uhr.
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1: 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Ein bisschen Sommer-Flashback 2025 habe ich jetzt gleich bei uns in der Playlist. Hier um 8 Uhr gleich Sasa mit Bad Bunnies auf Absolut Germany. Davor jetzt noch Materia mit Neuen Leben. Wir wachen zusammen auf. Ich bin Valentin. Ziehen uns langsam an, machen den Kleiderschrank mal auf und merken, irgendwie brauchen wir mal wieder neue Klamotten. So geht's mir jedenfalls in den ganzen letzten Wochen. Der Sommer ist da. Freunde, geil, dass ihr am Start seid hier auf Absolut Germany. Wir sind eine Community jetzt mit Materia und Neuen Leben.
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0: Elisa und Paulina aus Mannheim. Ey, die haben jetzt gerade Abi gemacht, ja, sind durch mit den Prüfungen. Wie geil ist das denn? Shoutouts gehen alle an alle raus da draußen, die jetzt durch sind mit diesen Abi-Prüfungen. Alter, ey, endlich ist das Ding durch. Und haben uns eine richtig süße Nachricht geschickt hier an unsere Hotline.
1: Hallo, liebes Absolute Radio Team. Wir sind die Elisa und Paulina. Und wir wollten einmal ganz kurz sagen, dass wir euren Sender super feiern. Vor allem Absolute Germany, weil ihr immer die neuesten Hits spielt. Deswegen absolut unser Sender.
0: Ey, vielen lieben Dank euch für eure liebe Nachricht. Ich freue mich sehr drüber. Und wenn ihr uns auch einfach irgendwas mitteilen wollt, was euch gerade auf dem Herzen liegt, was ihr vielleicht auch hier mit uns bequatschen wollt oder auch ja Feedback zu unserem Sender hier Absolute Germany, dann schickt uns gerne eine Nachricht an die 0160 4800 706. Die Nummer findet ihr auch in unserer kostenlosen Absolute Radio App. Ladet euch die auf jeden Fall runter, kann ich euch nur empfehlen. Jetzt habe ich 1986 in der Playlist. Das hier ist Deutschlands Mainstage Absolute Germany. Das hier ist Nur dir gehören. 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

0: Guten Morgen, schön, dass ihr am Start seid.
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Morgen. Schön, dass ihr am Start seid. Hier auf Absolut Germany. Das hier ist Deutschlands Mainstage. Jetzt mit Eli Preis habe ich für uns in der Playlist. Als Tochter eines Bulgaren auf Zypern zur Welt gekommen und dann in Österreich aufgewachsen, macht jetzt richtig, richtig gute Musik. Das hier ist 20 und irgendwas auf Absolut Germany.

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2: 9 Uhr Absolut Germany. Ich bin Valentin. Wir starten zusammen in diesen wundervollen Donnerstag gleich noch zusammen mit Bowser. Ich habe ihn bei uns in der Playlist hier auf Absolut Germany mit seiner Nummer Mary, was übrigens sowas wie Cannabis oder Marihuana bedeutet. Ist ein Slangbegriff, der sich aus dem Englischen übersetzt hat. Hören wir gleich die Nummer. Der Bro hat auf jeden Fall Bock auf Mary. Davor kriegt ihr noch Sahide und das hier ist jetzt Warschau von Chapo 102 und Gustav.

0: Wenn wir über Features im Deutschrap sprechen, dann müssen wir auch über das Feature von Rin und Reezy sprechen. Habe ich jetzt bei uns in der Playlist hier auf Absolut Germany. Wach heißt das Ding. Und man könnte ja spekulieren, ob Rin sich das Ganze nicht irgendwie vielleicht auch mal bezahlt lassen hat in den letzten Jahren. Er hat dazu auch einen Take. Wir hören mal zusammen rein.
1: Ich habe noch nie eins bezahlt gemacht. Deswegen, keine Ahnung, würde ich auch nicht machen. Ich würde mit niemandem Feature machen wollen, den ich nicht featuren will. Bei Musik ist es so, und da bin ich heilig. Also auch ohne Joke. Habe ich noch nie gemacht, würde ich auch nie machen, für keinen Betrag.
0: Er steht voll hinter seinen Features. Rin, jetzt zusammen mit Reezy und Wach, habe ich auf Absolut Germany für euch uns am Start. Kommt gut rein in diesen Donnerstag. Ich bin Valentin. Hi.

Die Nummer macht richtig gute Laune. 20 nach 9 haben wir es. Ey, wir starten rein in den Tag. Ich bin Valentin jetzt mit den Fantastischen Vier. Das hier ist Troy aus dem Jahr 2004. Einfach eine absolute Legendennummer im deutschen Hip-Hop. Hier kriegt ihr Deutschrap auf Absolut Germany. Geil, dass ihr am Start seid mit uns. Wir sind so eine nice Community. Ich bin Valentin jetzt mit den Fantastischen Vier. Das hier ist Troy. Gib ihm.

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Das hier ist Deutschlands Mainstage. Ihr hört Absolut Germany. Hier bekommt ihr Deutsch-Rap made in Germany. Chiago gehört natürlich auch dazu. Den Bruder habe ich gleich bei uns in der Playlist. Boah. Geld von Chiago. Gleich bei uns auf Absolut Germany. Der Bro bringt übrigens noch ein Album raus dieses Jahr. Am 28.08. Chiago Musik wird das Ding heißen. Ich freue mich jetzt schon drauf. Wir halten euch auf dem Laufenden hier auf Absolut Germany.

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Bibo habe ich am Start hier auf Absolut Germany um 10 Uhr. Davor noch Raf Camora mit Ohne Dich und das hier ist Sam Payne mit So einfach besser. Lässt sich's auf gar keinen Fall in den Tag starten. Ich bin Valentin. Macht euch einen richtig geilen Donnerstagvormittag.

10 nach 10 hier am Donnerstag auf Absolut Germany. Das hier ist Deutschlands Mainstage. Ich bin Valentin, jetzt mit Juju in der Playlist und ihrer neuen Nummer Dumm. Und wer von euch das Musikvideo schon zu dem Track gesehen hat, hat sich vielleicht genauso wie ich auch schon gefragt, wie geil die diese Effekte hinbekommen haben, wo Juju quasi, ich sag mal in Anführungszeichen, nackt zu sehen ist, aber als so ein Skelett. Also du siehst quasi so sie als Person, als Körper, aber so schwarz-weiß und mit so Skelett und es sieht irgendwie super cool aus. Check das mal ab, irgendwie auf YouTube oder so, das Musikvideo. Ich finde es richtig, richtig nice. Sieht ein bisschen spooky auch aus, aber irgendwie passt es auch zu ihrem Bad Girl Image. Ich lieb's total. Ihre neue Nummer Dumm von Juju habe ich jetzt bei uns in der Playlist. Das hier ist Deutschlands Mainstage. Absolut Germany.

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0: ihr absolut Germany. Ey, wir freuen uns über all euer Feedback hier auf unsere Germany-Hotline, die 0160 4800 706. Hanna aus Ulm hat es uns verraten.
1: Ich höre euch eigentlich immer über die App und manchmal übers Auto, aber meistens eher App.
0: Ah, smart, smart. Ey, mit unserer App habt ihr uns vor allem übrigens immer dabei. 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Richtig, richtig geil. 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Schön, dass ihr am Start seid. Ich bin Valentin, jetzt mit 5 Sterne Deluxe. Das hier ist Dein Herz schlägt schneller. Und wenn ihr Bock habt, uns auch mal eine Nachricht zu schicken an unsere Hotline, einfach 0160 4800 706 oder auch die Nummer natürlich auch in unserer kostenlosen Absolut-Radio-App.

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0: Deutschrap gepaart mit so einer richtig sanften, schönen, sommerlichen Stimme. Das klingt für mich nach Young St. Paul zusammen mit Anaïs und Art Attack.
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0: Boah, ich lieb das Ding. Für mich jetzt schon die Sommernummer 2026. Art Attack gleich auf Absolut Germany. 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

Wimpernschlag von Green habe ich jetzt bei uns hier in der Playlist auf Absolut Germany um 10 vor 11. Ich bin Valentin und einen Wimpernschlag habe ich gerade mal für uns ein bisschen nachgeguckt hier im Internet, ne? Wie lange der so dauert, und zwar 300 bis 400 Millisekunden ungefähr. Und wir blinzeln ungefähr so 15 Mal pro Minute. Das sind dann pro Tag 10.000 Lidschläge oder auch Wimpernschläge. 10.000 Mal. Alter, so oft blinzeln wir. Crazy. Green und Max Grimm jetzt mit ihrer neuen Nummer. Das hier ist Wimpernschlag. Ihr könnt ja mal mitzählen, wie oft ihr blinzelt während des Songs. Er dauert 2 Minuten 38. Checkt's einfach mal ab. Schön, dass ihr am Start seid. Hier auf Absolut Germany.

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25: 11 Uhr hier am Donnerstag. Ich bin Valentin, gleich mit Roller von Apache in der Playlist. Erinnert mich immer an diese E-Scooter-Roller. Ich denke da gar nicht so an diese Vespas und sowas, sondern wirklich immer an diese E-Scooter-Dinger. Naja, wer darauf cool aussieht, muss schon wirklich sehr, sehr cool sein. Apache wird da wahrscheinlich super cool drauf aussehen. Ich habe bisher noch kein Video davon gesehen, aber ich stelle es mir auf jeden Fall sehr, sehr cool vor. Kriegt ihr gleich bei uns die Nummer. Davor noch Sasa mit Tiptop und das hier ist jetzt Rin mit Blade Runner. 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

ganz neu bei uns. Jetzt hier auf Absolut Germany in der Playlist Dein Hoodie von Glasperlenspiel. Das Duo hat sich ein bisschen inspiriert an so einer koreanischen, japanischen Pop-Ästhetik-Welt. Klingt alles ein bisschen flotter als das, was sie bisher gemacht haben. Wir hören mal zusammen rein. Jetzt ganz neu bei uns auf Absolut Germany. Das hier ist Glasperlenspiel mit Dein Hoodie. 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

Es gibt so Bands, da kann man nicht so richtig definieren, was ist denn das jetzt eigentlich für ein Genre? Ich würde Deichkind da auch zuzählen. Was geht? Ihr hört Absolut Germany mit mir, Valentin, 20 nach 11 haben wir's hier an diesem wunderschönen Donnerstag. Und ich habe jetzt eine Nummer von denen am Start, die heißt Der Mond. Und es ist irgendwie so ein bisschen Hip-Hop-Rap-mäßig, aber auch ein bisschen Elektro. Es ist ein bisschen irgendwie so auch ein bisschen rockig. Ich finde, da gehört ganz viel Genre mit rein in diesen Song. Und das tut dem Ding auch irgendwie richtig gut. Ist, glaube ich, nicht für alle was von uns, aber für die, die das was ist, ist es eine richtig, richtig geile Nummer. Wir hören mal zusammen rein, das hier ist Deichkind mit Der Mond aus dem Jahr 2012.

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auf Deutschlands Mainstage. Das hier ist absolut Germany. Cool, dass ihr am Start seid. Ich bin Valentin. Ey, wir verbringen den Mittag zusammen. Macht euch vielleicht schon mal eure Brotdose auf, packt das Pausenbrot raus. Dazu gibt's jetzt erstmal Sarah Connor und Sido. Das hier ist Interstellar.

0: Ali Neumann ist eine richtig coole Socke. Wir haben mit ihr gequatscht hier auf Absolut Germany. Und die hat aber leider ein paar Mal auch Probleme, weil sie so eine coole Socke ist. Da können auch nicht alle mit umgehen. Wir hören mal zusammen rein.
1: Ich mag das halt so, wenn man Equipment lebt mit den Menschen und nicht so isoliert. Ich wohne ja in Norddeutschland und davor in Polen. Bei uns ist es sehr isoliert auf der Straße. Und da falle ich schon immer sehr raus mit meinem Kommunikationsdrang mit fremden Menschen an der Kasse und so.
0: Ja, ey, können nicht alle so offen kommunizieren, immer irgendwie Leute anquatschen und sowas. Ich kenne das selber. Ich finde es super krass, wie unterschiedlich das auch in Deutschland ist, oder? So in Berlin oder Köln oder so ist man oft offen, quatscht mit vielen Leuten auf der Straße. Dann so in München und im Süden ist das ein bisschen anders. Da habe ich das Gefühl, die Leute leben eher so in ihrer Bubble und wollen auch unter sich sein und so. Naja, ey, aber ich hoffe, egal wo ihr gerade seid in ganz Deutschland, ihr fühlt euch wohl und seid glücklich. Ihr seid ja auf jeden Fall glücklich, weil ihr gerade Absolut Germany hört. Ich bin Valentin, jetzt mit Ali Neumann in der Playlist. Das hier ist Ein Herz kann man nicht reparieren.

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10: Heute Mittag. Einfach ein bisschen chillen, mal ein bisschen runterkommen. Hier in der Uni, nicht so viel stressen. Wir haben schon Donnerstag, Freunde, wir machen es uns schön. Hier auf Absolut Germany. Jetzt hier um 12 Uhr mittags. Ich bin Valentin, gleich noch mit Apache in der Playlist. Fühlst du das auch? Ich glaube, er meint, den Pain für die ganzen Scheißklausuren zu lernen. Sorry für das Wort, aber Uni-Stress, bisschen nervig auch. Aber das Gute ist, ihr kriegt die richtig geile Mucke. Made in Germany, davor noch unsicher von Nina Chuba. Und das hier ist jetzt Ishivetto. Das hier ist Magst du auf Absolut Germany. Das hier ist Deutschlands Mainstage.

Freunde, kennt ihr das? Wenn ihr Menschen richtig, richtig attraktiv findet, weil die irgendwas können, was nicht so typisch ist, also was sie so besonders macht oder was ihr vielleicht auch nicht könnt. Für mich gehören da Sängerinnen und Sänger absolut dazu, vor allem wenn die so auf kleinen Bühnen stehen und man die so das erste Mal sieht. Ey, ich finde, es gibt nichts Anziehenderes oder Hotteres, wenn man einfach eine richtig, richtig schöne Stimme hat und damit auch Menschen berührt. Esther Graf gehört da für mich auf jeden Fall mit dazu. Ich finde sie, by the way, auch ziemlich hot. Aber da bin ich wahrscheinlich nicht der Einzige. Ich habe sie jetzt bei uns in der Playlist. Das hier ist, wofür es sich zu leben lohnt. Das hier ist Deutschlands Mainstage, absolut Germany, an diesem Donnerstagmittag. Ich bin Valentin. Macht euch einen richtig schönen Tag.

Der perfekte Track für alle Shorties da draußen. Ich habe jetzt Rin in der Playlist. Das hier ist Deutschlands Mainstage. Ihr hört absolut Germany um 20 nach 12. Wir machen uns einen richtig, richtig chilligen Mittag. Ich bin Valentin. Hi.

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0: ganz neu bei uns. Gleich hier in der Playlist auf Absolut Germany, Young St. Paul.
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0: Hey.
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0: Dreht das Radio mal richtig laut jetzt hier, Absolut Germany, Deutschlands Mainstage. Macht mal die ganze Uni richtig schön wach, das ganze Office. Ich zusammen mit Young St. Paul gleich nach Zartmann. Das hier ist Weißt du überhaupt noch, wer ich bin?

Friends, habt ihr Bock auf eine kleine Challenge jetzt hier auf Absolut Germany? Ich hab jetzt bei uns Jazik in der Playlist mit Klatsch das und im Musikvideo zu dem Track, da macht er so Klatsch, also so Liegestütze und Klatsch dabei, so Klatschliegestütze heißt das, glaube ich. Und wir können ja mal testen, wie viele ihr während des Songs schafft. Das Ding geht 1 Minute 52 und ich hab's gerade eben schon im Studio hier vorher angehört und hab's schon mal getestet, also ich schaff gerade mal so 10 davon, aber vielleicht schafft ihr mehr. Ey, es würde mich mal interessieren, wie viel ihr schafft. Schickt mir mal eine Nachricht hier jetzt gleich an unsere Hotline, die 0160 4800 706, an unsere Germany Hotline, und schreibt mal, wie viele Klatschliegestütze ihr während Jazik mit Klatsch das schafft. Ich bin sehr gespannt, ich freue mich drauf. Also haut rein, macht euch einen richtig geilen Mittag hier am Donnerstag jetzt mit Jazik.

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0: Schönen Donnerstag wünsche ich euch hier mit Absolut Germany. Und ich finde es immer cool, wenn Künstler über Künstler was sagen. Vor allen Dingen, wenn sie schon mit ihnen zusammengearbeitet haben. Wenn die irgendwie nicht nur beruflich unterwegs sind, sondern auch privat. Und Schmidt, der hat schon viel, viel mit Rin zusammen gemacht. Auch Konzerte und, und. Und er sagt über Rin Folgendes.
1: Also der ist einfach wahnsinnig freigeistig auch. Lässt wahnsinnig vieles zu. Ist viel in seinem Handy unterwegs. Und dann auf einmal kommt dann so eine ganze Strophe raus, geht dann wahnsinnig intuitiv ran und deswegen passieren Dinge dann auch schnell und ad hoc. Manchmal weiß er selber, glaube ich, nicht ganz, oder das ist vielleicht auch nur eine Unterstellung, vielleicht weiß er sogar ganz krass, was er genau meint.
0: Das ist total spannend, oder? Er hat natürlich mit ihm viel zusammengearbeitet. Hier auf Absolut Germany habe ich jetzt in der Playlist Rin mit Exit Through the Gift Shop.
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So. Und jetzt drehen wir mal ein bisschen auf hier auf Absolut Germany. Ich habe ein absolutes Brett aus dem Jahr 2016 und ich kriege Gefühle nur, wenn ich drüber rede und ich denke so gerne in dieses Jahr zurück und an diesen Song. Raf Camora, Bones MC und Maxwell mit Ohne mein Team jetzt zu euch auf Absolut Germany.

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Ist das schön. Es gibt so tolle Songs aus Deutschland hier auf Absolut Germany. Und gleich in der nächsten Stunde mit am Start um kurz nach zwei habe ich diese wunderschöne Kombi. Man trifft direkt ins Herz und dazu bekommt ihr noch Berg und dann heißt das Teil Gegenteil von Glück gleich hier mit dabei. Vorher jetzt Dominik Hartz und Frank Lotion. Das ist Turbo Fresh.

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21: Hallöchen, einen schönen Donnerstag wünsche ich euch und vergesst an der Stelle wirklich die Sonnencreme nicht. Gerade jetzt in der Mittagspause. Vielleicht hat irgendjemand von euch noch eine im Schrank oder ihr huscht noch mal schnell irgendwo in den Supermarkt, in eine Drogerie und kauft euch fix eine. Denn wenn der Sonnenbrand erstmal da ist, ne, dann nervt er richtig. Und wir wollen das ja alle vermeiden. So, das war's mit den Service-Tipps hier. Wir machen weiter mit Rin und Blade Runner. Ich bin Easy, hi.

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Summer Vibes hier auch bei uns auf Absolut Germany am Start. Hi, ich bin Easy und an diesem Donnerstag schwitzt ganz Deutschland und dazu spielen wir euch natürlich Songs, die einfach in den Vibe passen. Hier, wir sind Deutschlands Mainstage, Absolut Germany, und das ist jetzt Mero mit seiner Chaya Mira. Let's go.

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0: Wenn ich hier auf den Tacho bei mir schaue im Studio, dann realisiere ich, dass wir Ende Mai haben. Bedeutet, nächste Woche ist Juni und es ist schon ein bisschen erschreckend, weil für mich ging das erste halbe Jahr so schnell um. Ich weiß nicht, wie es sich bei euch anfühlt. Könnt ihr euch gerne mal reinmelden. Schnell, langsam, keine Ahnung, fühlt ihr euch lost? Würde mich gerne mal interessieren. An die 0160 4800 706. Und das hier ist Materia. Mit 9 Leben, 1 übrig.
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Ich bin Easy hier auf Deutschlands Mainstage, hier auf Absolut Germany und ich mache ein bisschen Platz jetzt. Wir hören uns wieder morgen, gleich für euch ab 15 Uhr am Start, wie jeden Tag, Flo. So, und das ist Tree.

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24: Welt, seid mir gegrüßt. Ich bin Flo auf Absolut Germany. Im Herzen von Europa an einem fantastischen Donnerstag hier auf Deutschlands Mainstage. Und schaut mal, was ich euch mitgebracht habe. Freunde, fantastische Musik. Gleich von Juju, von Clüso, Apache 207 und rein geht's mit Fajan und Dalton. 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

Freunde. Und jetzt drehen wir hier auf Absolute Germany direkt ein bisschen auf. Jetzt müssen wir ein bisschen hier ein bisschen Energy reinbekommen. Das geht perfekt mit dieser Nummer. Perfekt, um ein bisschen auszurasten, um ein bisschen dumm zu gehen. Das ist Juju mit Dumm auf Deutsch.

Welcome, Freunde, hier auf Absolut Germany. Was läuft? Schön, dass ihr dabei seid. Mein Name ist Flo und ich kriege ein kleines Lächeln ins Gesicht, wenn ich sehe, was hier so die nächste halbe Stunde für euch abgeht. Freunde, Young St. Paul dabei, Zartmann, Shindy, Santos, Paula Hartmann und Trettmann, Sahide und Crow. Also, Freunde, ich habe hier Banger en masse für euch mit dabei. Aber jetzt gehen wir erstmal rein mit einem Classic, mit Deutschrap History, mit einem legendären Teil. Das ist Deichkind auf Absolut.

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auch wenn seine Tour Anfang des Jahres schon vorbei ist. Freunde, ich glaube, die Chance, dieses Jahr noch Zartmann live zu sehen, ist gefühlt so hoch wie noch nie. Der hat sogar schon die Festivalsaison mit dem Sputnik Spring Break Festival eröffnet, aber spielt auch sonst gefühlt jedes Festival dieses Jahr. Beim Campus Festival in Konstanz ist er dieses Wochenende am Start, beim Open Air St. Gallen, beim Deichbrand, beim Lollapalooza, das Fest in Karlsruhe, Szene Open Air ist er mit dabei, beim Open Flair Festival, beim Taubertal, beim Highfield, beim Open Air in Gampel, beim Superblumen Festival und beim Glücksgefühle Festival. Und ich glaube, da habe ich sogar jetzt welche vergessen. Und das ist wirklich viel für einen Künstler. Also ich glaube, der hat, wenn es Herbst ist, hat der erstmal eine Pause verdient, Freunde. Und ihr könnt ihn überall da dieses Jahr live erleben. Tickets fürs Glücksgefühle Festival zum Beispiel, fürs Highfield Festival haben wir für euch schon rausgehauen. Ein paar Glückliche von euch sind auf jeden Fall mit dabei. Und wenn ihr sonst noch Tickets habt, Freunde, wünsche ich euch ganz viel Spaß, weil generell die Festival-Lineups dieses Jahr sehr, sehr stark. Ich habe ihn jetzt hier für euch am Start, natürlich auch noch auf Deutschlands Mainstage. Das ist Zartmann mit Weißt du überhaupt noch, wer ich bin?

0: Mal fühlt sich eine Stunde an wie 3 Tage, mal fühlt sich ein Jahr an wie ein Jahrzehnt. Aber manchmal, Freunde, manchmal vergeht die Zeit auch einfach in einem Wimpernschlag. Hab jetzt hier auf Absolute Germany für euch am Start Green und Max Grimm mit deren neuen Nummer Wimpernschlag.
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19: Punkt 16 Uhr haben wir's. Hallöchen, ihr hört Absolut Germany. Mein Name ist Flo und Freunde, wir gehen direkt hier auf Deutschlands Mainstage wieder rein in die Musik. Ich verschone euch mit schlechten Nachrichten aus aller Welt. Hier gibt's Vibes Only. Gleich von Pasha Nim mit Doppel G, Bowser und Jazik mit dabei. Und rein geht's mit einer wunderschönen Nummer von Montez und Sido. Das ist

Wann ist der richtige Zeitpunkt, seiner Liebe zu sagen, dass man in sie verliebt ist? Wann ist der richtige Zeitpunkt, die richtige Entscheidung zu treffen? Da kann ich euch eigentlich nur sagen, einfach machen. Der richtige Zeitpunkt ist immer jetzt. Aber das wäre tatsächlich ein bisschen gelogen, weil ich bin ein Typ, ich schiebe alles so lange vor mich hin, bis es eigentlich auch schon ein Schnüffelchen zu spät ist. Raf Camora und Contra K sehen das natürlich ein bisschen anders, habe ich jetzt mitgebracht hier für euch. Raf Camora und Contra K, Freunde, was seid ihr für Menschen? Menschen, die Macher sind, Menschen, die jetzt, sofort, immer alles machen, oder seid ihr so kleine Aufschiebermäuse wie ich? Sag's mir mal gerne. Ruft mich an, schreibt mir eine WhatsApp hier direkt ins Studio an die 01604 800 706, direkt an die Germany Line. Hier sind sie, Raf Camora, Contra K, Zeitpunkt.

So, Freunde, und jetzt bringen wir hier ein bisschen nordischen Flair auf Absolut Germany. Und ich rede nicht davon, dass Rapper Flair umgezogen ist nach Kiel, sondern ich rede von 5 Sterne Deluxe aus Hamburg für ganz Deutschland, Freunde. Ein bisschen Hamburg Energy, das ist Willst du mit mir gehen? Hier auf Absolut Germany am Start.

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jetzt für euch hier auf Absolut Germany am Start auf Deutschlands Mainstage. Sim Pain mit dabei, mit So einfach. Und die Nummer hat einfach so eine einfache, sommerliche Leichtigkeit. Die macht einfach Spaß, die macht gute Laune. Da will ich irgendwie rausgehen, da will ich mich mit meinen Freunden treffen. Deshalb, Freunde, wir gehen rein. Sim Pain, So einfach hier für euch in eurem Feierabend am Start. Mein Name ist Flo. Kuss.

von Sammy Deluxe geht's gleich rüber zu Bones MC, Freunde. Danach im Line-Up an Start kein DJ von Chiagu. Kraftklub mit dabei, Bad Moms J mit dabei, das ist gefährlich. Ja, und hier ist er, Bones MC mit

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12: Ja, einen wunderschönen Donnerstagnachmittag wünsche ich euch, Freunde. Kurz nach 5 haben wir es hier auf Absolut Germany. Und hier liegt gleich was in der Luft? Ja, in der Luft von Young St. Paul. Pascha, nimm mit dabei. Apache 207 am Start und rein geht's mit Kasi und Antonios. Das ist alles

Freunde, und auch bei der nächsten Nummer kribbelt's mir in den Fingern, beziehungsweise eher im Fuß, Freunde, weil die Fußball-WM steht an. Gerade mal noch 2 Wochen dauert's, dann ist es soweit. Und Young St. Paul hat schon seinen persönlichen WM-Song rausgehauen. In der Luft heißt er im Video, auch nur mit schönen Deutschland-Trikot unterwegs. Yoga Bonito, das wunderschöne Spiel, Freunde. Und ich bin ehrlich, ich freue mich auch sehr drauf. Ich habe sehr, sehr Bock, einfach dieses WM-Feeling grillen mit Freunden, nett abends treffen und dann auf einmal hier irgendwie Uruguay gegen Simbabwe gucken. Spiele, die mich eigentlich überhaupt nicht interessieren, während so einer WM aber anders hitten. Freunde, Young St. Paul, jetzt hier auf Absolute Germany, bringt ein bisschen WM.

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Das ist Deutschlands Mainstage, das ist absolut Germany. Welcome, schön, dass ihr dabei seid. Und Freunde, ich habe hier noch ein paar Banger im Gepäck. Sahide später noch für euch am Start. Chapo 102 mit dabei, Forti und Bowser und Jamule mit dabei. Und jetzt gehen wir rein mit einer wunderschönen Nummer von Kitschkrieg und Trettmann zusammen mit der großartigen Stimme von Ali Neumann. Das ist absolut Germany mit Zeit steht.

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Große Worte, Freunde, Hallöchen. Ihr hört Absolut Germany, mein Name ist Flo und ich habe gleich Sahide für euch am Start, die heute Nacht eine neue Nummer droppt, die heute Nacht eine neue Nummer rausbringt, die wir natürlich morgen auch hier gemeinsam im New Music Friday auf Absolut Germany auschecken. Und die soll heißen, wie gesagt, großer Titel, Queen of Pop. Freunde, King of Pop gibt's eigentlich nur einen. Michael Jackson ist die Queen of Pop. Sahide ist auf jeden Fall ambitioniert. Und Queen of Pop, naja, basically macht sie ja eigentlich keine Popmusik. Sie ist basically Rapperin. Ich bin sehr gespannt, was da morgen auf uns zukommt. Wie gesagt, checken wir natürlich aus hier auf Absolut Germany. Und jetzt habe ich sie hier nicht für euch als Queen of Pop, sondern als Princess of Rap mit Coty d'Azur am

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Hier auf Absolute Germany, Freunde, geht's direkt weiter auf Deutschlands Mainstage. Gleich mit Esther Graf. Super schöne, super süße Nummer, sommerlich. Da kriege ich einfach Sommergefühle. Da will ich so mit dem Rücken in der Wiese liegen, mit so einem Weizenhalm im Mund und irgendwie in den blauen Himmel gucken. So diesen Vibe löst es bei mir aus. Esther Graf hier am Start. Ihre neue Nummer, wofür es sich zu leben lohnt, auf Absolute Germany mit dabei.

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17: 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Moin, moin, Freunde hier auf Absolut Germany, auch wenn es für Moin vielleicht ein bisschen zu spät ist. Aber ich habe mir mal sagen lassen, Moin kann man den ganzen Tag über sagen, so wie Gude oder so wie Servus. Funktioniert morgens wie abends, könnt euch aussuchen. Freunde, hier auf Absolut Germany sind wir auf jeden Fall den ganzen Tag für euch am Start mit Bangern en masse. Paula Hartmann gleich dabei mit WÖF 01099 und Crow. Die machen es ein bisschen, die lassen es ein bisschen heiß werden. Muy caliente hier auf Absolut Germany. Und rein geht's mit Sarah Connor und Sido und Interstellar.

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Sag ich euch, wie es ist. Paula Hartmann, underrated. Das war sie hier gerade auf Absolute Germany mit Wöf. Wir machen weiter gleich mit Rin, mit I Liver, mit Luciano und jetzt erstmal mit diesem wilden Duo hier. Dominik Hartz und Frank Lotion am Start mit Turbo Fresh. Oh.

Das ist Absolut Germany. Hi, mein Name ist Flo und Freunde, wer von euch braucht hier gerade so eine kleine Extraportion Motivation? Hab ich jetzt dabei für euch, weil Freunde, Erfolg ist kein Glück von Contra K hier auf Absolut Germany am Start. Mein Löwe, mein Bär, wir gehen rein.

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Von Hamburg und Wien geht's jetzt rüber nach Berlin. Von Bones MC und Raf Camora auf Absolute Germany hier zu Il Civetto. Die Jungs aus Berlin, benannt nach der italienischen Nachteule. Weil ich glaube nicht, dass die Jungs Frühaufsteher sind, sonst wäre das ein komischer Bandname. Auf jeden Fall Amis hier für euch am Start mit Magst du. Ich bin Flo, wünsche euch einen wunderschönen Donnerstagnachmittag. Kuss!

Beißel mit Habibo, legendärer Refrain, legendäre Hook hier auf Absolut Germany am Start. Mein Name ist Flo Bongiorno und ich habe jetzt eine Nummer hier für euch am Start, die hat low-key, underrated, einen noch krasseren Refrain. Chapo 102 mit Für Immer. Natürlich, die Nummer ist ganz neu, kann noch gar nicht legendär sein, aber könnte es werden, weil ich finde, wie Chapo die da singt, ist crazy. Da stellen sich mir ein bisschen die Rückenhaare auf, da kriege ich ein bisschen Gänsehaut am ganzen Körper. Geht mir einfach irgendwie an die Substanz. Hier, Chapo 102 für euch am Start mit Für Immer auf Absolut Germany. So.

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19: Punkt 19 Uhr haben wir es hier auf Absolut Germany. Hallöchen, schön, dass ihr am Start seid. Und Freunde, während ihr bei allen anderen Sendern gerade noch schlechte Nachrichten aus aller Welt um die Ohren geworfen bekommt, geht's hier auf Absolut Germany schon wieder mit Good Vibes rein in die Musik. Gleich Clüsel für euch am Start. Rin und Reezy dabei, Pasha Limit dabei. Und das hier ist Zartmann, auch wenn das trotzdem ein bisschen emotional wird. Mit Weißt du überhaupt noch, wer ich bin?

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Freunde, was geht? Ihr in Absolute Germany. Hallöchen, schön, dass ihr dabei seid auf Deutschlands Mainstage. Und ich stehe auf Deutschlands Mainstage und habe einen verdammten Ohrwurm. Freunde, ich bin ein Ohrwurm-Guy. Heißt, ich bekomme echt schnell einen Ohrwurm und der bleibt dann auch echt lang. Und seit Wochen habe ich einen Ohrwurm von der Nummer, die ich euch mitgebracht habe, weil, hey, ich teile den gern mit euch. Geteiltes Leid ist halbes Leid oder so. Freunde, beziehungsweise geteilte Freude ist... Halbe Freude ist doppelte Freude. Ach, ich weiß doch auch nicht. Für mich ist auch schon sechste Stunde. Freunde, habe ich mitgebracht für euch Rin und Reezy hier auf Absolute Germany mit Wach.

mit Gen Z Love. Liebe von Gen Z für Gen Z hier auf Absolute Germany, auf Deutschlands Mainstage und gleich im Line-Up für euch mit dabei Dream, Peter Fox, Kraftklub und er hier, wundervolle Nummer, zusammen mit Gustav von 01099. Das ist Chapo 102 mit Warschau. Egal.

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ob ihr auf dem Heimweg seid, noch auf Arbeit, ob ihr bei euch im Wohnzimmer, in der Küche, auf der Couch oder vielleicht auch mit Freunden unterwegs seid, Freunde, Absolute Germany ist für euch am Start mit Bangern. Gleich SDP hier für euch im Gepäck, Crow mit dabei, Chimo mit dabei und das hier ist eine legendäre Nummer von Casper. Das ist im Ascheregen eine Nummer zum Durchdrehen, zum Aufdrehen, zum Lauter drehen, zum Fühlen, zum Mitsingen, zum Mitgrölen. Legendäres Teil, das ist Absolute Germany, das ist Casper. Ich bin Flo, wünsche euch einen wunderschönen Donnerstagabend.

Absolut Germany, das ist Deutschlands Mainstage, Freunde. Und jetzt ziehen wir uns eine Sonnenbrille auf. Das Hemd wird ein Knopf weiter aufgeknöpft, Freunde. Cooler Blick drauf, Fenster runter oder Verdeck am besten weg im Cabrio. Wenn ihr eins habt, ich habe keins. Ich muss Fenster runter machen, Freunde. Weil die Nummer hier ist einfach ein Vibe. Das ist Mero auf Absolut Germany mit Mira.

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0: 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Es ist 20 Uhr.
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2: Es ist 21 Uhr.
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0: 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Es ist 22 Uhr.
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2: Es ist 23 Uhr.
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1: Es ist 0 Uhr.
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2: 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Es ist 1 Uhr.
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